0: gut 1.900 Stellen wegfallen. Hintergrund ist vor allem der starke Rückgang der Nachfrage nach Corona-Impfstoffen nach dem Ende der Pandemie. Das Unternehmen will deshalb Kosten senken und seine Produktion neu ausrichten. Bereits gebuchte Sommerreisen sollen trotz steigender Kerosinpreise nicht nachträglich teurer werden. Große Anbieter wie TUI, Alltours und DerTour haben dem Tagesspiegel entsprechende Zusagen gemacht. Bei künftigen Buchungen kann es aber höhere Preise geben. Grundsätzlich sind nachträgliche Aufschläge nur möglich, wenn sie vertraglich geregelt sind und spätestens 20 Tage vor Reisebeginn mitgeteilt werden. Verbraucherinnen und Verbraucher nehmen wieder mehr Kredite für Konsum auf. Laut Bankenfachverband wurden im vergangenen Jahr fast 60 Milliarden Euro neu verliehen. Besonders gefragt waren Finanzierungen für Autos. Die Zahlen zeigen, dass viele größere Anschaffungen weiterhin über Kredite bezahlt werden. Soweit die Meldungen.
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0: In der Nacht bleibt es in Deutschland meist stark bewölkt und unbeständig. Immer wieder fällt Regen, örtlich auch kräftiger mit Gewittern, vor allem in der Mitte und im Süden. Die Temperaturen gehen zurück auf etwa 10 bis 6 Grad, im Norden teils noch etwas kühler. Der Ausblick auf Mittwoch? Es bleibt wechselhaft und deutlich kühler. Viele Wolken bringen immer wieder Schauer und einzelne Gewitter. Zwischendurch sind kurze Auflockerungen möglich. Die Temperaturen erreichen nur noch etwa 12 bis 18 Grad, im Norden und in höheren Lagen auch darunter.
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1: Mit Julia Fritz. Immer mehr Unternehmen in Deutschland nutzen künstliche Intelligenz. Nach einer Untersuchung des Instituts für Arbeitsmarkt- und Berufsforschung setzen inzwischen 25% der Firmen KI-Programme ein. 2023 waren es erst 5%. Besonders verbreitet ist KI in der Kommunikationsbranche, im Finanzsektor und bei jüngeren Unternehmen. Der Impfstoffhersteller BioNTech will mehrere Produktionsstandorte schließen. Insgesamt könnten dadurch gut 1.900 Stellen wegfallen. Hintergrund ist vor allem der starke Rückgang der Nachfrage nach Corona-Impfstoffen nach dem Ende der Pandemie. Das Unternehmen will deshalb Kosten senken und seine Produktion neu ausrichten. Bereits gebuchte Sommerreisen sollen trotz steigender Kerosinpreise nicht nachträglich teurer werden. Große Anbieter wie TUI, Alltours und DerTour haben dem Tagesspiegel entsprechende Zusagen gemacht. Bei künftigen Buchungen kann es aber höhere Preise geben. Grundsätzlich sind nachträgliche Aufschläge nur möglich, wenn sie vertraglich geregelt sind und spätestens 20 Tage vor Reisebeginn mitgeteilt werden. Verbraucherinnen und Verbraucher nehmen wieder mehr Kredite für Konsum auf. Laut Bankenfachverband wurden im vergangenen Jahr fast 60 Milliarden Euro neu verliehen. Besonders gefragt waren Finanzierungen für Autos. Die Zahlen zeigen, dass viele größere Anschaffungen weiterhin über Kredite bezahlt werden. Soweit die Meldungen.
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1: In der Nacht bleibt es in Deutschland meist stark bewölkt und unbeständig. Immer wieder fällt Regen, örtlich auch kräftiger mit Gewittern, vor allem in der Mitte und im Süden. Die Temperaturen gehen zurück auf etwa 10 bis 6 Grad, im Norden teils noch etwas kühler. Der Ausblick auf Mittwoch? Es bleibt wechselhaft und deutlich kühler. Viele Wolken bringen immer wieder Schauer und einzelne Gewitter. Zwischendurch sind kurze Auflockerungen möglich. Die Temperaturen erreichen nur noch etwa 12 bis 18 Grad, im Norden und in höheren Lagen auch darunter.
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1: Mit Julia Fritz. Immer mehr Unternehmen in Deutschland nutzen künstliche Intelligenz. Nach einer Untersuchung des Instituts für Arbeitsmarkt- und Berufsforschung setzen inzwischen 25% der Firmen KI-Programme ein. 2023 waren es erst 5%. Besonders verbreitet ist KI in der Kommunikationsbranche, im Finanzsektor und bei jüngeren Unternehmen. Der Impfstoffhersteller BioNTech will mehrere Produktionsstandorte schließen. Insgesamt könnten dadurch gut 1.900 Stellen wegfallen. Hintergrund ist vor allem der starke Rückgang der Nachfrage nach Corona-Impfstoffen nach dem Ende der Pandemie. Das Unternehmen will deshalb Kosten senken und seine Produktion neu ausrichten. Bereits gebuchte Sommerreisen sollen trotz steigender Kerosinpreise nicht nachträglich teurer werden. Große Anbieter wie TUI, Alltours und DerTour haben dem Tagesspiegel entsprechende Zusagen gemacht. Bei künftigen Buchungen kann es aber höhere Preise geben. Grundsätzlich sind nachträgliche Aufschläge nur möglich, wenn sie vertraglich geregelt sind und spätestens 20 Tage vor Reisebeginn mitgeteilt werden. Verbraucherinnen und Verbraucher nehmen wieder mehr Kredite für Konsum auf. Laut Bankenfachverband wurden im vergangenen Jahr fast 60 Milliarden Euro neu verliehen. Besonders gefragt waren Finanzierungen für Autos. Die Zahlen zeigen, dass viele größere Anschaffungen weiterhin über Kredite bezahlt werden. Soweit die Meldungen.
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1: In der Nacht bleibt es in Deutschland meist stark bewölkt und unbeständig. Immer wieder fällt Regen, örtlich auch kräftiger mit Gewittern, vor allem in der Mitte und im Süden. Die Temperaturen gehen zurück auf etwa 10 bis 6 Grad, im Norden teils noch etwas kühler. Der Ausblick auf Mittwoch? Es bleibt wechselhaft und deutlich kühler. Viele Wolken bringen immer wieder Schauer und einzelne Gewitter. Zwischendurch sind kurze Auflockerungen möglich. Die Temperaturen erreichen nur noch etwa 12 bis 18 Grad, im Norden und in höheren Lagen auch darunter.
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1: Mit Julia Fritz. Immer mehr Unternehmen in Deutschland nutzen künstliche Intelligenz. Nach einer Untersuchung des Instituts für Arbeitsmarkt- und Berufsforschung setzen inzwischen 25% der Firmen KI-Programme ein. 2023 waren es erst 5%. Besonders verbreitet ist KI in der Kommunikationsbranche, im Finanzsektor und bei jüngeren Unternehmen. Der Impfstoffhersteller BioNTech will mehrere Produktionsstandorte schließen. Insgesamt könnten dadurch gut 1.900 Stellen wegfallen. Hintergrund ist vor allem der starke Rückgang der Nachfrage nach Corona-Impfstoffen nach dem Ende der Pandemie. Das Unternehmen will deshalb Kosten senken und seine Produktion neu ausrichten. Bereits gebuchte Sommerreisen sollen trotz steigender Kerosinpreise nicht nachträglich teurer werden. Große Anbieter wie TUI, Alltours und DerTour haben dem Tagesspiegel entsprechende Zusagen gemacht. Bei künftigen Buchungen kann es aber höhere Preise geben. Grundsätzlich sind nachträgliche Aufschläge nur möglich, wenn sie vertraglich geregelt sind und spätestens 20 Tage vor Reisebeginn mitgeteilt werden. Verbraucherinnen und Verbraucher nehmen wieder mehr Kredite für Konsum auf. Laut Bankenfachverband wurden im vergangenen Jahr fast 60 Milliarden Euro neu verliehen. Besonders gefragt waren Finanzierungen für Autos. Die Zahlen zeigen, dass viele größere Anschaffungen weiterhin über Kredite bezahlt werden. Soweit die Meldungen.
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1: Es bleibt heute wechselhaft und deutlich kühler in Deutschland. Viele Wolken bringen immer wieder Schauer und einzelne Gewitter. Zwischendurch sind kurze Auflockerungen möglich. Die Temperaturen erreichen nur noch etwa 12 bis 18 Grad, im Norden und in höheren Lagen auch darunter.
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1: Mit Julia Fritz. Die schwarz-rote Koalition ist heute genau ein Jahr im Amt. Trotz wiederholter Streitigkeiten zwischen Union und SPD sieht Kanzler Merz keine Alternative zur Zusammenarbeit. Auf dem Wirtschaftstag sagte er, niemand solle von Neuwahlen träumen. Deutschland wäre dadurch in der Krise wochenlang handlungsunfähig. Auch eine Minderheitsregierung schließt Merz aus. Das US-Militär pausiert seinen Einsatz zur Sicherung der Straße von Hormus. Präsident Trump teilte mit, vorerst würden keine Frachtschiffe mehr von US-Streitkräften durch die vom Iran blockierte Meerenge geleitet. Während der Pause soll geprüft werden, ob ein Abkommen zwischen Washington und Teheran möglich ist. Die Lage in der Region bleibt damit weiter angespannt. Nach der Amokfahrt in Leipzig haben mehrere hundert Menschen in der Nikolaikirche der Opfer gedacht. Ein 33-jähriger Mann war am Montag mit einem Auto durch eine Fußgängerzone gerast. Zwei Menschen wurden getötet, viele weitere verletzt. Der Fahrer wurde inzwischen in eine Psychiatrie eingewiesen. Der FC Arsenal steht im Finale der Champions League. Die Londoner gewannen das Halbfinalrückspiel gegen Atletico Madrid mit 1:0, nachdem das Hinspiel 1:1 ausgegangen war. Für Arsenal ist es der erste Finaleinzug in der Königsklasse seit 20 Jahren. Im Endspiel in Budapest wartet entweder der FC Bayern oder Titelverteidiger Paris Saint-Germain. Soweit die Meldungen.
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1: Es bleibt heute wechselhaft und deutlich kühler in Deutschland. Viele Wolken bringen immer wieder Schauer und einzelne Gewitter. Zwischendurch sind kurze Auflockerungen möglich. Die Temperaturen erreichen nur noch etwa 12 bis 18 Grad, im Norden und in höheren Lagen auch darunter.
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1: Mit Julia Fritz. Sollte Social Media für Kinder und Jugendliche verboten werden? Darüber wird weiter diskutiert. Eine neue UNICEF-Umfrage zeigt aber, viele 14- bis 16-Jährige wünschen sich statt Verboten vor allem mehr Schutz auf digitalen Plattformen. Genannt wurden bessere Inhaltsfilter, schnellere Löschungen problematischer Inhalte und sichere digitale Räume. Gleichzeitig sehen viele Jugendliche soziale Medien auch positiv, etwa um mit Freunden in Kontakt zu bleiben oder neue Dinge zu entdecken. Die Bundesregierung will den Umstieg auf klimafreundliches Heizen lockern. Laut einem Entwurf für das neue Gebäudemodernisierungsgesetz soll ein Verbot fossiler Brennstoffe nach 2045 gestrichen werden. Damit könnten auch danach noch Öl- und Gasheizungen eingebaut werden. Umweltverbände kritisieren die Pläne scharf und sprechen von einem Rückschritt beim Klimaschutz. Der Betrieb von ChatGPT kostet offenbar deutlich mehr als bislang bekannt. OpenAI hat im Prozess gegen Elon Musk erstmals konkrete Zahlen genannt. Demnach gibt das Unternehmen allein in diesem Jahr rund 43 Milliarden Euro für Rechenleistung aus. Musk wirft OpenAI vor, sich von einer gemeinnützigen Organisation zu einem gewinnorientierten Unternehmen entwickelt zu haben. Der FC Arsenal steht im Finale der Champions League. Die Londoner gewannen das Halbfinal-Rückspiel gegen Atletico Madrid mit 1:0, nachdem das Hinspiel 1:1 ausgegangen war. Im Endspiel am 30. Mai trifft Arsenal entweder auf den FC Bayern oder Paris Saint-Germain. Das zweite Halbfinale wird heute Abend in München entschieden. Soweit die Meldungen.
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1: Es bleibt heute wechselhaft und deutlich kühler in Deutschland. Viele Wolken bringen immer wieder Schauer und einzelne Gewitter. Zwischendurch sind kurze Auflockerungen möglich. Die Temperaturen erreichen nur noch etwa 12 bis 18 Grad, im Norden und in höheren Lagen auch darunter.
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1: Mit Julia Fritz. Die schwarz-rote Koalition ist heute genau ein Jahr im Amt. Trotz wiederholter Streitigkeiten zwischen Union und SPD sieht Kanzler Merz keine Alternative zur Zusammenarbeit. Auf dem Wirtschaftstag sagte er, niemand solle von Neuwahlen träumen. Deutschland wäre dadurch in der Krise wochenlang handlungsunfähig. Auch eine Minderheitsregierung schließt Merz aus. Das US-Militär pausiert seinen Einsatz zur Sicherung der Straße von Hormus. Präsident Trump teilte mit, vorerst würden keine Frachtschiffe mehr von US-Streitkräften durch die vom Iran blockierte Meerenge geleitet. Während der Pause soll geprüft werden, ob ein Abkommen zwischen Washington und Teheran möglich ist. Die Lage in der Region bleibt damit weiter angespannt. Nach der Amokfahrt in Leipzig haben mehrere hundert Menschen in der Nikolaikirche der Opfer gedacht. Ein 33-jähriger Mann war am Montag mit einem Auto durch eine Fußgängerzone gerast. Zwei Menschen wurden getötet, viele weitere verletzt. Der Fahrer wurde inzwischen in eine Psychiatrie eingewiesen. Der FC Arsenal steht im Finale der Champions League. Die Londoner gewannen das Halbfinalrückspiel gegen Atletico Madrid mit 1:0, nachdem das Hinspiel 1:1 ausgegangen war. Für Arsenal ist es der erste Finaleinzug in der Königsklasse seit 20 Jahren. Im Endspiel in Budapest wartet entweder der FC Bayern oder Titelverteidiger Paris Saint-Germain. Soweit die Meldungen.
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1: Es bleibt heute wechselhaft und deutlich kühler in Deutschland. Viele Wolken bringen immer wieder Schauer und einzelne Gewitter. Zwischendurch sind kurze Auflockerungen möglich. Die Temperaturen erreichen nur noch etwa 12 bis 18 Grad, im Norden und in höheren Lagen auch darunter.
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1: Mit Julia Fritz. Die schwarz-rote Koalition ist heute genau ein Jahr im Amt. Trotz wiederholter Streitigkeiten zwischen Union und SPD sieht Kanzler Merz keine Alternative zur Zusammenarbeit. Auf dem Wirtschaftstag sagte er, niemand solle von Neuwahlen träumen. Deutschland wäre dadurch in der Krise wochenlang handlungsunfähig. Auch eine Minderheitsregierung schließt Merz aus. Das US-Militär pausiert seinen Einsatz zur Sicherung der Straße von Hormus. Präsident Trump teilte mit, vorerst würden keine Frachtschiffe mehr von US-Streitkräften durch die vom Iran blockierte Meerenge geleitet. Während der Pause soll geprüft werden, ob ein Abkommen zwischen Washington und Teheran möglich ist. Die Lage in der Region bleibt damit weiter angespannt. Nach der Amokfahrt in Leipzig haben mehrere hundert Menschen in der Nikolaikirche der Opfer gedacht. Ein 33-jähriger Mann war am Montag mit einem Auto durch eine Fußgängerzone gerast. Zwei Menschen wurden getötet, viele weitere verletzt. Der Fahrer wurde inzwischen in eine Psychiatrie eingewiesen. Der FC Arsenal steht im Finale der Champions League. Die Londoner gewannen das Halbfinalrückspiel gegen Atletico Madrid mit 1:0, nachdem das Hinspiel 1:1 ausgegangen war. Für Arsenal ist es der erste Finaleinzug in der Königsklasse seit 20 Jahren. Im Endspiel in Budapest wartet entweder der FC Bayern oder Titelverteidiger Paris Saint-Germain. Soweit die Meldungen.
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1: Es bleibt heute wechselhaft und deutlich kühler in Deutschland. Viele Wolken bringen immer wieder Schauer und einzelne Gewitter. Zwischendurch sind kurze Auflockerungen möglich. Die Temperaturen erreichen nur noch etwa 12 bis 18 Grad, im Norden und in höheren Lagen auch darunter.
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1: Mit Julia Fritz. Sollte Social Media für Kinder und Jugendliche verboten werden? Darüber wird weiter diskutiert. Eine neue UNICEF-Umfrage zeigt aber, viele 14- bis 16-Jährige wünschen sich statt Verboten vor allem mehr Schutz auf digitalen Plattformen. Genannt wurden bessere Inhaltsfilter, schnellere Löschungen problematischer Inhalte und sichere digitale Räume. Gleichzeitig sehen viele Jugendliche soziale Medien auch positiv, etwa um mit Freunden in Kontakt zu bleiben oder neue Dinge zu entdecken. Die Bundesregierung will den Umstieg auf klimafreundliches Heizen lockern. Laut einem Entwurf für das neue Gebäudemodernisierungsgesetz soll ein Verbot fossiler Brennstoffe nach 2045 gestrichen werden. Damit könnten auch danach noch Öl- und Gasheizungen eingebaut werden. Umweltverbände kritisieren die Pläne scharf und sprechen von einem Rückschritt beim Klimaschutz. Der Betrieb von ChatGPT kostet offenbar deutlich mehr als bislang bekannt. OpenAI hat im Prozess gegen Elon Musk erstmals konkrete Zahlen genannt. Demnach gibt das Unternehmen allein in diesem Jahr rund 43 Milliarden Euro für Rechenleistung aus. Musk wirft OpenAI vor, sich von einer gemeinnützigen Organisation zu einem gewinnorientierten Unternehmen entwickelt zu haben. Der FC Arsenal steht im Finale der Champions League. Die Londoner gewannen das Halbfinalrückspiel gegen Atletico Madrid mit 1:0, nachdem das Hinspiel 1:1 ausgegangen war. Im Endspiel am 30. Mai trifft Arsenal entweder auf den FC Bayern oder Paris Saint-Germain. Das zweite Halbfinale wird heute Abend in München entschieden. Soweit die Meldungen.
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1: Es bleibt heute wechselhaft und deutlich kühler in Deutschland. Viele Wolken bringen immer wieder Schauer und einzelne Gewitter. Zwischendurch sind kurze Auflockerungen möglich. Die Temperaturen erreichen nur noch etwa 12 bis 18 Grad, im Norden und in höheren Lagen auch darunter.
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1: Mit Julia Fritz. Sollte Social Media für Kinder und Jugendliche verboten werden? Darüber wird weiter diskutiert. Eine neue UNICEF-Umfrage zeigt aber, viele 14- bis 16-Jährige wünschen sich statt Verboten vor allem mehr Schutz auf digitalen Plattformen. Genannt wurden bessere Inhaltsfilter, schnellere Löschungen problematischer Inhalte und sichere digitale Räume. Gleichzeitig sehen viele Jugendliche soziale Medien auch positiv, etwa um mit Freunden in Kontakt zu bleiben oder neue Dinge zu entdecken. Die Bundesregierung will den Umstieg auf klimafreundliches Heizen lockern. Laut einem Entwurf für das neue Gebäudemodernisierungsgesetz soll ein Verbot fossiler Brennstoffe nach 2045 gestrichen werden. Damit könnten auch danach noch Öl- und Gasheizungen eingebaut werden. Umweltverbände kritisieren die Pläne scharf und sprechen von einem Rückschritt beim Klimaschutz. Der Betrieb von ChatGPT kostet offenbar deutlich mehr als bislang bekannt. OpenAI hat im Prozess gegen Elon Musk erstmals konkrete Zahlen genannt. Demnach gibt das Unternehmen allein in diesem Jahr rund 43 Milliarden Euro für Rechenleistung aus. Musk wirft OpenAI vor, sich von einer gemeinnützigen Organisation zu einem gewinnorientierten Unternehmen entwickelt zu haben. Der FC Arsenal steht im Finale der Champions League. Die Londoner gewannen das Halbfinal-Rückspiel gegen Atletico Madrid mit 1:0, nachdem das Hinspiel 1:1 ausgegangen war. Im Endspiel am 30. Mai trifft Arsenal entweder auf den FC Bayern oder Paris Saint-Germain. Das zweite Halbfinale wird heute Abend in München entschieden. Soweit die Meldungen.
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1: Es bleibt heute wechselhaft und deutlich kühler in Deutschland. Viele Wolken bringen immer wieder Schauer und einzelne Gewitter. Zwischendurch sind kurze Auflockerungen möglich. Die Temperaturen erreichen nur noch etwa 12 bis 18 Grad, im Norden und in höheren Lagen auch darunter.
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1: Mit Julia Fritz. Das Kreuzfahrtschiff mit dem Hunter-Virus an Bord darf offenbar vorerst doch nicht auf den Kanarischen Inseln anlegen. Nach Medienberichten will die kanarische Regionalregierung zunächst Gespräche mit Spaniens Premierminister Sanchez abwarten. Ursprünglich war geplant, die Passagiere auf den Inseln medizinisch zu untersuchen und anschließend in ihre Heimatländer zurückzubringen. Unter den bislang 3 Todesopfern befindet sich auch eine Frau aus Deutschland. Der Zoll kontrolliert heute bundesweit Paketdienstleister. Dabei geht es unter anderem um Arbeitszeiten, Bezahlung und mögliche Verstöße gegen arbeitsrechtliche Vorschriften. Ziel der Aktion ist es laut Behörden, Fahrerinnen und Fahrer direkt vor Ort anzutreffen und die Arbeitsbedingungen in der Branche zu überprüfen. Paketdienste stehen immer wieder wegen hoher Belastungen und schlechter Arbeitsbedingungen in der Kritik. Viele junge Menschen sprechen inzwischen lieber mit künstlicher Intelligenz als mit Verwandten. Das zeigt eine Umfrage der Krankenkasse Pronova BKK. Rund 40% der Befragten nutzen KI für Alltagsfragen, Ratschläge oder auch einfach für Gespräche. Experten warnen allerdings davor, dass künstliche Intelligenz echte soziale Beziehungen nicht ersetzen könne. Jugendliche sprechen sich laut einer UNICEF-Umfrage mehrheitlich gegen ein Verbot von Social-Media-Plattformen aus. Stattdessen wünschen sich viele besseren Schutz auf den Plattformen. Die meisten glauben außerdem, dass Altersgrenzen ohnehin leicht umgangen werden können. Gefordert werden deshalb vor allem sicherere digitale Räume und bessere Kontrollen problematischer Inhalte. Soweit die Meldungen.
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1: Es bleibt heute wechselhaft und deutlich kühler in Deutschland. Viele Wolken bringen immer wieder Schauer und einzelne Gewitter. Zwischendurch sind kurze Auflockerungen möglich. Die Temperaturen erreichen nur noch etwa 12 bis 18 Grad, im Norden und in höheren Lagen auch darunter.
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1: Mit Julia Fritz. Das Kreuzfahrtschiff mit dem Hunter-Virus an Bord darf offenbar vorerst doch nicht auf den Kanarischen Inseln anlegen. Nach Medienberichten will die kanarische Regionalregierung zunächst Gespräche mit Spaniens Premierminister Sanchez abwarten. Ursprünglich war geplant, die Passagiere auf den Inseln medizinisch zu untersuchen und anschließend in ihre Heimatländer zurückzubringen. Unter den bislang 3 Todesopfern befindet sich auch eine Frau aus Deutschland. Der Zoll kontrolliert heute bundesweit Paketdienstleister. Dabei geht es unter anderem um Arbeitszeiten, Bezahlung und mögliche Verstöße gegen arbeitsrechtliche Vorschriften. Ziel der Aktion ist es laut Behörden, Fahrerinnen und Fahrer direkt vor Ort anzutreffen und die Arbeitsbedingungen in der Branche zu überprüfen. Paketdienste stehen immer wieder wegen hoher Belastungen und schlechter Arbeitsbedingungen in der Kritik. Viele junge Menschen sprechen inzwischen lieber mit künstlicher Intelligenz als mit Verwandten. Das zeigt eine Umfrage der Krankenkasse Pronova BKK. Rund 40% der Befragten nutzen KI für Alltagsfragen, Ratschläge oder auch einfach für Gespräche. Experten warnen allerdings davor, dass künstliche Intelligenz echte soziale Beziehungen nicht ersetzen könne. Jugendliche sprechen sich laut einer UNICEF-Umfrage mehrheitlich gegen ein Verbot von Social-Media-Plattformen aus. Stattdessen wünschen sich viele besseren Schutz auf den Plattformen. Die meisten glauben außerdem, dass Altersgrenzen ohnehin leicht umgangen werden können. Gefordert werden deshalb vor allem sicherere digitale Räume und bessere Kontrollen problematischer Inhalte. Soweit die Meldungen.
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1: Es bleibt heute wechselhaft und deutlich kühler in Deutschland. Viele Wolken bringen immer wieder Schauer und einzelne Gewitter. Zwischendurch sind kurze Auflockerungen möglich. Die Temperaturen erreichen nur noch etwa 12 bis 18 Grad, im Norden und in höheren Lagen auch darunter.
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1: Mit Julia Fritz. Der neue Krankenhausreport der AOK dürfte für Diskussionen sorgen. Demnach wäre 2024 bundesweit mehr als die Hälfte aller Krankenhausaufenthalte vermeidbar gewesen. Viele Behandlungen hätten laut Report ambulant durchgeführt werden können oder seien sogar unnötig gewesen. Das mögliche Einsparpotenzial wird auf fast 40% geschätzt. Trotz möglicher Engpässe beim Flugzeugtreibstoff blickt die Lufthansa optimistisch auf den Sommer. Konzernchef Spohr erklärte, die Versorgung mit Kerosin sei bis Mitte Juni gesichert. Danach gehe man davon aus, mögliche Lücken schließen zu können. Gleichzeitig reduziert die Airline ihr Flugangebot auf wenig rentable Strecken. Die Grünen kritisieren das neue Heizungsgesetz der Bundesregierung scharf. Fraktionschefin Katharina Dröge sprach in der Rheinischen Post von einem Angriff auf Klimaschutz und soziale Gerechtigkeit. Besonders umstritten ist, dass Öl- und Gasheizungen auch über das Jahr 2045 hinaus erlaubt bleiben sollen. Die Grünen sehen darin einen Rückschritt beim Klimaschutz. Menschen sollen künftig mehr Zeit bekommen, um gegen Diskriminierung bei Job- oder Wohnungssuche vorzugehen. Das Bundeskabinett hat eine Änderung des Allgemeinen Gleichbehandlungsgesetzes beschlossen. Die Frist für rechtliche Schritte soll von bisher 2 auf 4 Monate verlängert werden. Das Gesetz schützt unter anderem Frauen, ältere Menschen und Menschen mit Behinderungen. Viele junge Menschen sprechen inzwischen lieber mit einer KI als mit Verwandten. Das zeigt eine Umfrage der Krankenkasse Pronova BKK. Genutzt wird die KI für Alltagsfragen, Ratschläge oder einfache Gespräche. Experten warnen allerdings davor, künstliche Intelligenz könne echte menschliche Beziehungen nicht ersetzen. Soweit die Meldungen.
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1: Es bleibt heute wechselhaft und deutlich kühler in Deutschland. Viele Wolken bringen immer wieder Schauer und einzelne Gewitter. Zwischendurch sind kurze Auflockerungen möglich. Die Temperaturen erreichen nur noch etwa 12 bis 18 Grad, im Norden und in höheren Lagen auch darunter.
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1: Mit Julia Fritz. Der neue Krankenhausreport der AOK dürfte für Diskussionen sorgen. Demnach wäre 2024 bundesweit mehr als die Hälfte aller Krankenhausaufenthalte vermeidbar gewesen. Viele Behandlungen hätten laut Report ambulant durchgeführt werden können oder seien sogar unnötig gewesen. Das mögliche Einsparpotenzial wird auf fast 40% geschätzt. Trotz möglicher Engpässe beim Flugzeugtreibstoff blickt die Lufthansa optimistisch auf den Sommer. Konzernchef Spohr erklärte, die Versorgung mit Kerosin sei bis Mitte Juni gesichert. Danach gehe man davon aus, mögliche Lücken schließen zu können. Gleichzeitig reduziert die Airline ihr Flugangebot auf wenig rentable Strecken. Die Grünen kritisieren das neue Heizungsgesetz der Bundesregierung scharf. Fraktionschefin Katharina Dröge sprach in der Rheinischen Post von einem Angriff auf Klimaschutz und soziale Gerechtigkeit. Besonders umstritten ist, dass Öl- und Gasheizungen auch über das Jahr 2045 hinaus erlaubt bleiben sollen. Die Grünen sehen darin einen Rückschritt beim Klimaschutz. Menschen sollen künftig mehr Zeit bekommen, um gegen Diskriminierung bei Job- oder Wohnungssuche vorzugehen. Das Bundeskabinett hat eine Änderung des Allgemeinen Gleichbehandlungsgesetzes beschlossen. Die Frist für rechtliche Schritte soll von bisher 2 auf 4 Monate verlängert werden. Das Gesetz schützt unter anderem Frauen, ältere Menschen und Menschen mit Behinderungen. Viele junge Menschen sprechen inzwischen lieber mit einer KI als mit Verwandten. Das zeigt eine Umfrage der Krankenkasse Pronova BKK. Genutzt wird die KI für Alltagsfragen, Ratschläge oder einfache Gespräche. Experten warnen allerdings davor, künstliche Intelligenz könne echte menschliche Beziehungen nicht ersetzen. Soweit die Meldungen.
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1: In der Nacht zeigt sich das Wetter in Deutschland überwiegend stark bewölkt. Vor allem im Westen, in der Mitte und im Süden fällt zeitweise Regen. Örtlich sind auch einzelne Schauer dabei. Richtung Nordosten bleibt es meist trockener. Die Temperaturen gehen zurück auf etwa 10 bis 5 Grad, in höheren Lagen teils noch etwas kühler. Am Donnerstag bleibt es vielerorts wechselhaft. Es dominieren dichte Wolken, dazu ziehen immer wieder Schauer durch. Vor allem im Süden und in Teilen der Mitte kann es auch einzelne Gewitter geben. Im Nordwesten wird es im Tagesverlauf etwas freundlicher und häufiger trocken. Die Höchstwerte liegen meist zwischen 13 und 17 Grad, im Süden örtlich knapp darüber.
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1: Mit Julia Fritz. Das Kreuzfahrtschiff mit dem Hunter-Virus an Bord darf offenbar vorerst doch nicht auf den Kanarischen Inseln anlegen. Nach Medienberichten will die kanarische Regionalregierung zunächst Gespräche mit Spaniens Premierminister Sanchez abwarten. Ursprünglich war geplant, die Passagiere auf den Inseln medizinisch zu untersuchen und anschließend in ihre Heimatländer zurückzubringen. Unter den bislang 3 Todesopfern befindet sich auch eine Frau aus Deutschland. Der Zoll kontrolliert heute bundesweit Paketdienstleister. Dabei geht es unter anderem um Arbeitszeiten, Bezahlung und mögliche Verstöße gegen arbeitsrechtliche Vorschriften. Ziel der Aktion ist es laut Behörden, Fahrerinnen und Fahrer direkt vor Ort anzutreffen und die Arbeitsbedingungen in der Branche zu überprüfen. Paketdienste stehen immer wieder wegen hoher Belastungen und schlechter Arbeitsbedingungen in der Kritik. Viele junge Menschen sprechen inzwischen lieber mit künstlicher Intelligenz als mit Verwandten. Das zeigt eine Umfrage der Krankenkasse Pronova BKK. Rund 40% der Befragten nutzen KI für Alltagsfragen, Ratschläge oder auch einfach für Gespräche. Experten warnen allerdings davor, dass künstliche Intelligenz echte soziale Beziehungen nicht ersetzen könne. Jugendliche sprechen sich laut einer UNICEF-Umfrage mehrheitlich gegen ein Verbot von Social-Media-Plattformen aus. Stattdessen wünschen sich viele besseren Schutz auf den Plattformen. Die meisten glauben außerdem, dass Altersgrenzen ohnehin leicht umgangen werden können. Gefordert werden deshalb vor allem sicherere digitale Räume und bessere Kontrollen problematischer Inhalte. Soweit die Meldungen.
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1: In der Nacht zeigt sich das Wetter in Deutschland überwiegend stark bewölkt. Vor allem im Westen, in der Mitte und im Süden fällt zeitweise Regen. Örtlich sind auch einzelne Schauer dabei. Richtung Nordosten bleibt es meist trockener. Die Temperaturen gehen zurück auf etwa 10 bis 5 Grad, in höheren Lagen teils noch etwas kühler. Am Donnerstag bleibt es vielerorts wechselhaft. Es dominieren dichte Wolken, dazu ziehen immer wieder Schauer durch. Vor allem im Süden und in Teilen der Mitte kann es auch einzelne Gewitter geben. Im Nordwesten wird es im Tagesverlauf etwas freundlicher und häufiger trocken. Die Höchstwerte liegen meist zwischen 13 und 17 Grad, im Süden örtlich knapp darüber.
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1: Hey Noah.
2: Ja, was denn?
1: Lass mal einen Song machen.
2: Auf den jetzt?
1: Ja, Mann. Okay, danke.

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2: Mit Julia Fritz. Das Kreuzfahrtschiff mit dem Hunter-Virus an Bord darf offenbar vorerst doch nicht auf den Kanarischen Inseln anlegen. Nach Medienberichten will die kanarische Regionalregierung zunächst Gespräche mit Spaniens Premierminister Sanchez abwarten. Ursprünglich war geplant, die Passagiere auf den Inseln medizinisch zu untersuchen und anschließend in ihre Heimatländer zurückzubringen. Unter den bislang 3 Todesopfern befindet sich auch eine Frau aus Deutschland. Der Zoll kontrolliert heute bundesweit Paketdienstleister. Dabei geht es unter anderem um Arbeitszeiten, Bezahlung und mögliche Verstöße gegen arbeitsrechtliche Vorschriften. Ziel der Aktion ist es laut Behörden, Fahrerinnen und Fahrer direkt vor Ort anzutreffen und die Arbeitsbedingungen in der Branche zu überprüfen. Paketdienste stehen immer wieder wegen hoher Belastungen und schlechter Arbeitsbedingungen in der Kritik. Viele junge Menschen sprechen inzwischen lieber mit künstlicher Intelligenz als mit Verwandten. Das zeigt eine Umfrage der Krankenkasse Pronova BKK. Rund 40% der Befragten nutzen KI für Alltagsfragen, Ratschläge oder auch einfach für Gespräche. Experten warnen allerdings davor, dass künstliche Intelligenz echte soziale Beziehungen nicht ersetzen könne. Jugendliche sprechen sich laut einer UNICEF-Umfrage mehrheitlich gegen ein Verbot von Social-Media-Plattformen aus. Stattdessen wünschen sich viele besseren Schutz auf den Plattformen. Die meisten glauben außerdem, dass Altersgrenzen ohnehin leicht umgangen werden können. Gefordert werden deshalb vor allem sicherere digitale Räume und bessere Kontrollen problematischer Inhalte. Soweit die Meldungen.
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2: In der Nacht zeigt sich das Wetter in Deutschland überwiegend stark bewölkt. Vor allem im Westen, in der Mitte und im Süden fällt zeitweise Regen. Örtlich sind auch einzelne Schauer dabei. Richtung Nordosten bleibt es meist trockener. Die Temperaturen gehen zurück auf etwa 10 bis 5 Grad, in höheren Lagen teils noch etwas kühler. Am Donnerstag bleibt es vielerorts wechselhaft. Es dominieren dichte Wolken, dazu ziehen immer wieder Schauer durch. Vor allem im Süden und in Teilen der Mitte kann es auch einzelne Gewitter geben. Im Nordwesten wird es im Tagesverlauf etwas freundlicher und häufiger trocken. Die Höchstwerte liegen meist zwischen 13 und 17 Grad, im Süden örtlich knapp darüber.

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1: Mit Julia Fritz. Der neue Krankenhausreport der AOK dürfte für Diskussionen sorgen. Demnach wäre 2024 bundesweit mehr als die Hälfte aller Krankenhausaufenthalte vermeidbar gewesen. Viele Behandlungen hätten laut Report ambulant durchgeführt werden können oder seien sogar unnötig gewesen. Das mögliche Einsparpotenzial wird auf fast 40% geschätzt. Trotz möglicher Engpässe beim Flugzeugtreibstoff blickt die Lufthansa optimistisch auf den Sommer. Konzernchef Spohr erklärte, die Versorgung mit Kerosin sei bis Mitte Juni gesichert. Danach gehe man davon aus, mögliche Lücken schließen zu können. Gleichzeitig reduziert die Airline ihr Flugangebot auf wenig rentable Strecken. Die Grünen kritisieren das neue Heizungsgesetz der Bundesregierung scharf. Fraktionschefin Katharina Dröge sprach in der Rheinischen Post von einem Angriff auf Klimaschutz und soziale Gerechtigkeit. Besonders umstritten ist, dass Öl- und Gasheizungen auch über das Jahr 2045 hinaus erlaubt bleiben sollen. Die Grünen sehen darin einen Rückschritt beim Klimaschutz. Menschen sollen künftig mehr Zeit bekommen, um gegen Diskriminierung bei Job- oder Wohnungssuche vorzugehen. Das Bundeskabinett hat eine Änderung des Allgemeinen Gleichbehandlungsgesetzes beschlossen. Die Frist für rechtliche Schritte soll von bisher 2 auf 4 Monate verlängert werden. Das Gesetz schützt unter anderem Frauen, ältere Menschen und Menschen mit Behinderungen. Viele junge Menschen sprechen inzwischen lieber mit einer KI als mit Verwandten. Das zeigt eine Umfrage der Krankenkasse Pronova BKK. Genutzt wird die KI für Alltagsfragen, Ratschläge oder einfache Gespräche. Experten warnen allerdings davor, künstliche Intelligenz könne echte menschliche Beziehungen nicht ersetzen. Soweit die Meldungen.
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1: In der Nacht zeigt sich das Wetter in Deutschland überwiegend stark bewölkt. Vor allem im Westen, in der Mitte und im Süden fällt zeitweise Regen. Örtlich sind auch einzelne Schauer dabei. Richtung Nordosten bleibt es meist trockener. Die Temperaturen gehen zurück auf etwa 10 bis 5 Grad, in höheren Lagen teils noch etwas kühler. Am Donnerstag bleibt es vielerorts wechselhaft. Es dominieren dichte Wolken, dazu ziehen immer wieder Schauer durch. Vor allem im Süden und in Teilen der Mitte kann es auch einzelne Gewitter geben. Im Nordwesten wird es im Tagesverlauf etwas freundlicher und häufiger trocken. Die Höchstwerte liegen meist zwischen 13 und 17 Grad, im Süden örtlich knapp darüber.
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1: Mit Julia Fritz. Der neue Krankenhausreport der AOK dürfte für Diskussionen sorgen. Demnach wäre 2024 bundesweit mehr als die Hälfte aller Krankenhausaufenthalte vermeidbar gewesen. Viele Behandlungen hätten laut Report ambulant durchgeführt werden können oder seien sogar unnötig gewesen. Das mögliche Einsparpotenzial wird auf fast 40% geschätzt. Trotz möglicher Engpässe beim Flugzeugtreibstoff blickt die Lufthansa optimistisch auf den Sommer. Konzernchef Spohr erklärte, die Versorgung mit Kerosin sei bis Mitte Juni gesichert. Danach gehe man davon aus, mögliche Lücken schließen zu können. Gleichzeitig reduziert die Airline ihr Flugangebot auf wenig rentable Strecken. Die Grünen kritisieren das neue Heizungsgesetz der Bundesregierung scharf. Fraktionschefin Katharina Dröge sprach in der Rheinischen Post von einem Angriff auf Klimaschutz und soziale Gerechtigkeit. Besonders umstritten ist, dass Öl- und Gasheizungen auch über das Jahr 2045 hinaus erlaubt bleiben sollen. Die Grünen sehen darin einen Rückschritt beim Klimaschutz. Menschen sollen künftig mehr Zeit bekommen, um gegen Diskriminierung bei Job- oder Wohnungssuche vorzugehen. Das Bundeskabinett hat eine Änderung des Allgemeinen Gleichbehandlungsgesetzes beschlossen. Die Frist für rechtliche Schritte soll von bisher 2 auf 4 Monate verlängert werden. Das Gesetz schützt unter anderem Frauen, ältere Menschen und Menschen mit Behinderungen. Viele junge Menschen sprechen inzwischen lieber mit einer KI als mit Verwandten. Das zeigt eine Umfrage der Krankenkasse Pronova BKK. Genutzt wird die KI für Alltagsfragen, Ratschläge oder einfache Gespräche. Experten warnen allerdings davor, künstliche Intelligenz könne echte menschliche Beziehungen nicht ersetzen. Soweit die Meldungen.
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1: In der Nacht zeigt sich das Wetter in Deutschland überwiegend stark bewölkt. Vor allem im Westen, in der Mitte und im Süden fällt zeitweise Regen. Örtlich sind auch einzelne Schauer dabei. Richtung Nordosten bleibt es meist trockener. Die Temperaturen gehen zurück auf etwa 10 bis 5 Grad, in höheren Lagen teils noch etwas kühler. Am Donnerstag bleibt es vielerorts wechselhaft. Es dominieren dichte Wolken, dazu ziehen immer wieder Schauer durch. Vor allem im Süden und in Teilen der Mitte kann es auch einzelne Gewitter geben. Im Nordwesten wird es im Tagesverlauf etwas freundlicher und häufiger trocken. Die Höchstwerte liegen meist zwischen 13 und 17 Grad, im Süden örtlich knapp darüber.
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1: Mit Julia Fritz. Der neue Krankenhausreport der AOK dürfte für Diskussionen sorgen. Demnach wäre 2024 bundesweit mehr als die Hälfte aller Krankenhausaufenthalte vermeidbar gewesen. Viele Behandlungen hätten laut Report ambulant durchgeführt werden können oder seien sogar unnötig gewesen. Das mögliche Einsparpotenzial wird auf fast 40% geschätzt. Trotz möglicher Engpässe beim Flugzeugtreibstoff blickt die Lufthansa optimistisch auf den Sommer. Konzernchef Spohr erklärte, die Versorgung mit Kerosin sei bis Mitte Juni gesichert. Danach gehe man davon aus, mögliche Lücken schließen zu können. Gleichzeitig reduziert die Airline ihr Flugangebot auf wenig rentable Strecken. Die Grünen kritisieren das neue Heizungsgesetz der Bundesregierung scharf. Fraktionschefin Katharina Dröge sprach in der Rheinischen Post von einem Angriff auf Klimaschutz und soziale Gerechtigkeit. Besonders umstritten ist, dass Öl- und Gasheizungen auch über das Jahr 2045 hinaus erlaubt bleiben sollen. Die Grünen sehen darin einen Rückschritt beim Klimaschutz. Menschen sollen künftig mehr Zeit bekommen, um gegen Diskriminierung bei Job- oder Wohnungssuche vorzugehen. Das Bundeskabinett hat eine Änderung des Allgemeinen Gleichbehandlungsgesetzes beschlossen. Die Frist für rechtliche Schritte soll von bisher 2 auf 4 Monate verlängert werden. Das Gesetz schützt unter anderem Frauen, ältere Menschen und Menschen mit Behinderungen. Viele junge Menschen sprechen inzwischen lieber mit einer KI als mit Verwandten. Das zeigt eine Umfrage der Krankenkasse Pronova BKK. Genutzt wird die KI für Alltagsfragen, Ratschläge oder einfache Gespräche. Experten warnen allerdings davor, künstliche Intelligenz könne echte menschliche Beziehungen nicht ersetzen. Soweit die Meldungen.
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1: In der Nacht zeigt sich das Wetter in Deutschland überwiegend stark bewölkt. Vor allem im Westen, in der Mitte und im Süden fällt zeitweise Regen. Örtlich sind auch einzelne Schauer dabei. Richtung Nordosten bleibt es meist trockener. Die Temperaturen gehen zurück auf etwa 10 bis 5 Grad, in höheren Lagen teils noch etwas kühler. Am Donnerstag bleibt es vielerorts wechselhaft. Es dominieren dichte Wolken, dazu ziehen immer wieder Schauer durch. Vor allem im Süden und in Teilen der Mitte kann es auch einzelne Gewitter geben. Im Nordwesten wird es im Tagesverlauf etwas freundlicher und häufiger trocken. Die Höchstwerte liegen meist zwischen 13 und 17 Grad, im Süden örtlich knapp darüber.
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2: Mit Julia Fritz. Der neue Krankenhausreport der AOK dürfte für Diskussionen sorgen. Demnach wäre 2024 bundesweit mehr als die Hälfte aller Krankenhausaufenthalte vermeidbar gewesen. Viele Behandlungen hätten laut Report ambulant durchgeführt werden können oder seien sogar unnötig gewesen. Das mögliche Einsparpotenzial wird auf fast 40% geschätzt. Trotz möglicher Engpässe beim Flugzeugtreibstoff blickt die Lufthansa optimistisch auf den Sommer. Konzernchef Spohr erklärte, die Versorgung mit Kerosin sei bis Mitte Juni gesichert. Danach gehe man davon aus, mögliche Lücken schließen zu können. Gleichzeitig reduziert die Airline ihr Flugangebot auf wenig rentable Strecken. Die Grünen kritisieren das neue Heizungsgesetz der Bundesregierung scharf. Fraktionschefin Katharina Dröge sprach in der Rheinischen Post von einem Angriff auf Klimaschutz und soziale Gerechtigkeit. Besonders umstritten ist, dass Öl- und Gasheizungen auch über das Jahr 2045 hinaus erlaubt bleiben sollen. Die Grünen sehen darin einen Rückschritt beim Klimaschutz. Menschen sollen künftig mehr Zeit bekommen, um gegen Diskriminierung bei Job- oder Wohnungssuche vorzugehen. Das Bundeskabinett hat eine Änderung des Allgemeinen Gleichbehandlungsgesetzes beschlossen. Die Frist für rechtliche Schritte soll von bisher 2 auf 4 Monate verlängert werden. Das Gesetz schützt unter anderem Frauen, ältere Menschen und Menschen mit Behinderungen. Viele junge Menschen sprechen inzwischen lieber mit einer KI als mit Verwandten. Das zeigt eine Umfrage der Krankenkasse Pronova BKK. Genutzt wird die KI für Alltagsfragen, Ratschläge oder einfache Gespräche. Experten warnen allerdings davor, künstliche Intelligenz könne echte menschliche Beziehungen nicht ersetzen. Soweit die Meldungen.
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2: In der Nacht zeigt sich das Wetter in Deutschland überwiegend stark bewölkt. Vor allem im Westen, in der Mitte und im Süden fällt zeitweise Regen. Örtlich sind auch einzelne Schauer dabei. Richtung Nordosten bleibt es meist trockener. Die Temperaturen gehen zurück auf etwa 10 bis 5 Grad, in höheren Lagen teils noch etwas kühler. Am Donnerstag bleibt es vielerorts wechselhaft. Es dominieren dichte Wolken, dazu ziehen immer wieder Schauer durch. Vor allem im Süden und in Teilen der Mitte kann es auch einzelne Gewitter geben. Im Nordwesten wird es im Tagesverlauf etwas freundlicher und häufiger trocken. Die Höchstwerte liegen meist zwischen 13 und 17 Grad, im Süden örtlich knapp darüber.
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1: Mit Julia Fritz. Der neue Krankenhausreport der AOK dürfte für Diskussionen sorgen. Demnach wäre 2024 bundesweit mehr als die Hälfte aller Krankenhausaufenthalte vermeidbar gewesen. Viele Behandlungen hätten laut Report ambulant durchgeführt werden können oder seien sogar unnötig gewesen. Das mögliche Einsparpotenzial wird auf fast 40% geschätzt. Trotz möglicher Engpässe beim Flugzeugtreibstoff blickt die Lufthansa optimistisch auf den Sommer. Konzernchef Spohr erklärte, die Versorgung mit Kerosin sei bis Mitte Juni gesichert. Danach gehe man davon aus, mögliche Lücken schließen zu können. Gleichzeitig reduziert die Airline ihr Flugangebot auf wenig rentable Strecken. Die Grünen kritisieren das neue Heizungsgesetz der Bundesregierung scharf. Fraktionschefin Katharina Dröge sprach in der Rheinischen Post von einem Angriff auf Klimaschutz und soziale Gerechtigkeit. Besonders umstritten ist, dass Öl- und Gasheizungen auch über das Jahr 2045 hinaus erlaubt bleiben sollen. Die Grünen sehen darin einen Rückschritt beim Klimaschutz. Menschen sollen künftig mehr Zeit bekommen, um gegen Diskriminierung bei Job- oder Wohnungssuche vorzugehen. Das Bundeskabinett hat eine Änderung des Allgemeinen Gleichbehandlungsgesetzes beschlossen. Die Frist für rechtliche Schritte soll von bisher 2 auf 4 Monate verlängert werden. Das Gesetz schützt unter anderem Frauen, ältere Menschen und Menschen mit Behinderungen. Viele junge Menschen sprechen inzwischen lieber mit einer KI als mit Verwandten. Das zeigt eine Umfrage der Krankenkasse Pronova BKK. Genutzt wird die KI für Alltagsfragen, Ratschläge oder einfache Gespräche. Experten warnen allerdings davor, künstliche Intelligenz könne echte menschliche Beziehungen nicht ersetzen. Soweit die Meldungen.
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1: In der Nacht zeigt sich das Wetter in Deutschland überwiegend stark bewölkt. Vor allem im Westen, in der Mitte und im Süden fällt zeitweise Regen. Örtlich sind auch einzelne Schauer dabei. Richtung Nordosten bleibt es meist trockener. Die Temperaturen gehen zurück auf etwa 10 bis 5 Grad, in höheren Lagen teils noch etwas kühler. Am Donnerstag bleibt es vielerorts wechselhaft. Es dominieren dichte Wolken, dazu ziehen immer wieder Schauer durch. Vor allem im Süden und in Teilen der Mitte kann es auch einzelne Gewitter geben. Im Nordwesten wird es im Tagesverlauf etwas freundlicher und häufiger trocken. Die Höchstwerte liegen meist zwischen 13 und 17 Grad, im Süden örtlich knapp darüber.
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1: Mit Julia Fritz. Der neue Krankenhausreport der AOK dürfte für Diskussionen sorgen. Demnach wäre 2024 bundesweit mehr als die Hälfte aller Krankenhausaufenthalte vermeidbar gewesen. Viele Behandlungen hätten laut Report ambulant durchgeführt werden können oder seien sogar unnötig gewesen. Das mögliche Einsparpotenzial wird auf fast 40% geschätzt. Trotz möglicher Engpässe beim Flugzeugtreibstoff blickt die Lufthansa optimistisch auf den Sommer. Konzernchef Spohr erklärte, die Versorgung mit Kerosin sei bis Mitte Juni gesichert. Danach gehe man davon aus, mögliche Lücken schließen zu können. Gleichzeitig reduziert die Airline ihr Flugangebot auf wenig rentable Strecken. Die Grünen kritisieren das neue Heizungsgesetz der Bundesregierung scharf. Fraktionschefin Katharina Dröge sprach in der Rheinischen Post von einem Angriff auf Klimaschutz und soziale Gerechtigkeit. Besonders umstritten ist, dass Öl- und Gasheizungen auch über das Jahr 2045 hinaus erlaubt bleiben sollen. Die Grünen sehen darin einen Rückschritt beim Klimaschutz. Menschen sollen künftig mehr Zeit bekommen, um gegen Diskriminierung bei Job- oder Wohnungssuche vorzugehen. Das Bundeskabinett hat eine Änderung des Allgemeinen Gleichbehandlungsgesetzes beschlossen. Die Frist für rechtliche Schritte soll von bisher 2 auf 4 Monate verlängert werden. Das Gesetz schützt unter anderem Frauen, ältere Menschen und Menschen mit Behinderungen. Viele junge Menschen sprechen inzwischen lieber mit einer KI als mit Verwandten. Das zeigt eine Umfrage der Krankenkasse Pronova BKK. Genutzt wird die KI für Alltagsfragen, Ratschläge oder einfache Gespräche. Experten warnen allerdings davor, künstliche Intelligenz könne echte menschliche Beziehungen nicht ersetzen. Soweit die Meldungen.
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1: In der Nacht zeigt sich das Wetter in Deutschland überwiegend stark bewölkt. Vor allem im Westen, in der Mitte und im Süden fällt zeitweise Regen. Örtlich sind auch einzelne Schauer dabei. Richtung Nordosten bleibt es meist trockener. Die Temperaturen gehen zurück auf etwa 10 bis 5 Grad, in höheren Lagen teils noch etwas kühler. Am Donnerstag bleibt es vielerorts wechselhaft. Es dominieren dichte Wolken, dazu ziehen immer wieder Schauer durch. Vor allem im Süden und in Teilen der Mitte kann es auch einzelne Gewitter geben. Im Nordwesten wird es im Tagesverlauf etwas freundlicher und häufiger trocken. Die Höchstwerte liegen meist zwischen 13 und 17 Grad, im Süden örtlich knapp darüber.
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1: Mit Julia Fritz. Der neue Krankenhausreport der AOK dürfte für Diskussionen sorgen. Demnach wäre 2024 bundesweit mehr als die Hälfte aller Krankenhausaufenthalte vermeidbar gewesen. Viele Behandlungen hätten laut Report ambulant durchgeführt werden können oder seien sogar unnötig gewesen. Das mögliche Einsparpotenzial wird auf fast 40% geschätzt. Trotz möglicher Engpässe beim Flugzeugtreibstoff blickt die Lufthansa optimistisch auf den Sommer. Konzernchef Spohr erklärte, die Versorgung mit Kerosin sei bis Mitte Juni gesichert. Danach gehe man davon aus, mögliche Lücken schließen zu können. Gleichzeitig reduziert die Airline ihr Flugangebot auf wenig rentable Strecken. Die Grünen kritisieren das neue Heizungsgesetz der Bundesregierung scharf. Fraktionschefin Katharina Dröge sprach in der Rheinischen Post von einem Angriff auf Klimaschutz und soziale Gerechtigkeit. Besonders umstritten ist, dass Öl- und Gasheizungen auch über das Jahr 2045 hinaus erlaubt bleiben sollen. Die Grünen sehen darin einen Rückschritt beim Klimaschutz. Menschen sollen künftig mehr Zeit bekommen, um gegen Diskriminierung bei Job- oder Wohnungssuche vorzugehen. Das Bundeskabinett hat eine Änderung des Allgemeinen Gleichbehandlungsgesetzes beschlossen. Die Frist für rechtliche Schritte soll von bisher 2 auf 4 Monate verlängert werden. Das Gesetz schützt unter anderem Frauen, ältere Menschen und Menschen mit Behinderungen. Viele junge Menschen sprechen inzwischen lieber mit einer KI als mit Verwandten. Das zeigt eine Umfrage der Krankenkasse Pronova BKK. Genutzt wird die KI für Alltagsfragen, Ratschläge oder einfache Gespräche. Experten warnen allerdings davor, künstliche Intelligenz könne echte menschliche Beziehungen nicht ersetzen. Soweit die Meldungen.
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1: In der Nacht zeigt sich das Wetter in Deutschland überwiegend stark bewölkt. Vor allem im Westen, in der Mitte und im Süden fällt zeitweise Regen. Örtlich sind auch einzelne Schauer dabei. Richtung Nordosten bleibt es meist trockener. Die Temperaturen gehen zurück auf etwa 10 bis 5 Grad, in höheren Lagen teils noch etwas kühler. Am Donnerstag bleibt es vielerorts wechselhaft. Es dominieren dichte Wolken, dazu ziehen immer wieder Schauer durch. Vor allem im Süden und in Teilen der Mitte kann es auch einzelne Gewitter geben. Im Nordwesten wird es im Tagesverlauf etwas freundlicher und häufiger trocken. Die Höchstwerte liegen meist zwischen 13 und 17 Grad, im Süden örtlich knapp darüber.
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